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1: Im Studio Philipp Nützig. Die ersten Bundesländer lockern wegen des Niedrigwassers das Sonntagsfahrverbot für Lastwagen. In NRW, Rheinland-Pfalz, Niedersachsen und dem Saarland wird es ab sofort außer Kraft gesetzt. Ausnahmen vom Sonn- und Feiertagsverbot hatte auch Bundesverkehrsminister Bilger nach der Niedrigwasserkonferenz mit Experten ins Spiel gebracht. So sollen Unternehmen unterstützt werden, die bei ihren Transporten wegen der niedrigen Pegel vom Wasser auf die Straße ausweichen müssen. Es hat offenbar schon wieder einen Vorfall mit Drohnen in Deutschland gegeben. Wie unter anderem die Süddeutsche Zeitung berichtet, sind zwei Drohnen über einem Bundeswehrstandort in NRW gekreist. Unterdessen laufen die Ermittlungen zum Drohnenvorfall am Leipziger Flughafen auf Hochtouren und es wird weiter über eine bessere Drohnenabwehr diskutiert. Der Chef der Münchner Sicherheitskonferenz, Wolfgang Ischinger, sagt bei Phoenix:
2: Es gibt die Möglichkeit, solche Drohnen zu bekämpfen. Es muss eben geklärt sein, wer darf das, wer kann das und wer koordiniert das. Das darf jetzt nicht nochmal eine einjährige oder zweijährige Debatte zwischen Ländern und Bund auslösen, sondern hier muss endlich mal klar Schiff gemacht werden.
1: Zwischen Spanien und Italien ist ein Streit um Grenzkontrollen entbrannt. Als Reaktion auf italienische Kontrollen für Flüge und Schiffe aus Spanien hat Madrid nun selbst welche eingeführt. Italien wollte sich mit den Kontrollen vor einer Migrationswelle aus Ceuta schützen. Spanien hält das für unfair. Die sogenannten Heimatkennzeichen sind in Deutschland sehr beliebt. Das zeigt jetzt eine Studie der Hochschule Heilbronn. Seit 2012 wurden mehr als 300 alte Kennzeichen für kleinere Kreise und Städte reaktiviert und über 7 Millionen Fahrzeuge und Anhänger damit zugelassen. Am beliebtesten ist MO für Mörs. Erst vor 2 Jahren gab's das große Comeback. Jetzt müssen Punica-Fans wieder stark sein. Das Kultgetränk verschwindet endgültig. Wie die Lebensmittelzeitung berichtet, wird der Vertrieb komplett eingestellt. In Supermärkten werden jetzt nur noch Restbestände verkauft.
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3: Mit KI-Support. Klar bis nur leicht bewölkt ist es gerade und es bleibt trocken. Die Temperaturen liegen aktuell zwischen 17 und 9 Grad. Tagsüber gibt's dann meist Sonne und weiter keinen Regen, nur am Alpenrand kann ab und zu mal ein Schauer runterkommen. Dazu wird's warm bis heiß mit maximal 27 bis 33 Grad.
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1: Im Studio Philipp Nützig. Schönen guten Morgen. Die ersten Bundesländer ziehen Konsequenzen aus dem Niedrigwasser in den Flüssen. NRW, Rheinland-Pfalz, Niedersachsen und das Saarland lockern das Lkw-Fahrverbot für Sonn- und Feiertage. Mehr von Tom Husse.
2: Die Regelung tritt schon jetzt am Wochenende in Kraft und soll bis spätestens Ende September laufen, heißt es aus den jeweiligen Verkehrsministerien. Mit der Maßnahme sollen Unternehmen unterstützt werden, die bei ihren Transporten wegen der niedrigen Pegel vom Wasser auf die Straße oder Schiene ausweichen müssen. Ausnahmen vom Sonn- und Feiertagsfahrverbot hatte auch Bundesverkehrsminister Bilger nach der Niedrigwasserkonferenz mit Experten ins Spiel gebracht.
1: Zwischen Spanien und Italien ist ein Streit um Grenzkontrollen entbrannt. Als Reaktion auf italienische Kontrollen für Flüge und Schiffe aus Spanien hat Madrid nun selbst welche eingeführt. Italien wollte sich mit den Kontrollen vor einer Migrationswelle aus Ceuta schützen. Spanien hält das für unfair und den Interessen der EU zuwider. Kein Migrant, der vergangene Woche irregulär nach Ceuta gelangt war, habe Zutritt zum Schengen-Raum erhalten. Es hat offenbar schon wieder einen Vorfall mit Drohnen in Deutschland gegeben. Wie unter anderem die Süddeutsche Zeitung berichtet, sind zwei Drohnen über einem Bundeswehrstandort in NRW gekreist. Auf dem Stützpunkt in Mechernich werden Patriot-Flugabwehrsysteme repariert. Zwischen Berlin und Paris fahren erstmal keine Direktzüge mehr. Die Verbindung ist wegen technischer Probleme erstmal aus dem Fahrplan genommen, heißt es von der Deutschen Bahn. Wie lange das so bleibt, steht noch nicht fest. Den Direktzug zwischen den beiden Hauptstädten gibt es seit Ende 2024. Es bleibt beim Baustopp für den umstrittenen Ballsaal am Weißen Haus in Washington. Ein Berufungsgericht bestätigte die richterliche Anordnung aus dem März. Der Kongress hätte dem Bau zustimmen müssen, heißt es. Für das pompöse Prestigeprojekt von US-Präsident Trump wurde der historische Ostflügel des Weißen Hauses abgerissen.
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3: 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Klar bis nur leicht bewölkt ist es gerade und es bleibt trocken. Die Temperaturen liegen aktuell zwischen 17 und 9 Grad. Tagsüber gibt's dann meist Sonne und weiter keinen Regen. Nur am Alpenrand kann ab und zu mal ein Schauer runterkommen. Dazu wird's warm bis heiß mit maximal 27 bis 33 Grad.
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1: Im Studio Philipp Nützig. Schönen guten Morgen. Die ersten Bundesländer lockern wegen des Niedrigwassers das Sonntagsfahrverbot für Lastwagen. In NRW, Rheinland-Pfalz, Niedersachsen und dem Saarland wird es ab sofort außer Kraft gesetzt. Ausnahmen vom Sonn- und Feiertagsverbot hatte auch Bundesverkehrsminister Bilger nach der Niedrigwasserkonferenz mit Experten ins Spiel gebracht. So sollen Unternehmen unterstützt werden, die bei ihren Transporten wegen der niedrigen Pegel vom Wasser auf die Straße ausweichen müssen. Es hat offenbar schon wieder einen Vorfall mit Drohnen in Deutschland gegeben. Wie unter anderem die Süddeutsche Zeitung berichtet, sind zwei Drohnen über einem Bundeswehrstandort in NRW gekreist. Unterdessen laufen die Ermittlungen zum Drohnenvorfall am Leipziger Flughafen auf Hochtouren und es wird weiter über eine bessere Drohnenabwehr diskutiert. Der Chef der Münchner Sicherheitskonferenz, Wolfgang Ischinger, sagt bei Phoenix:
2: Es gibt die Möglichkeit, solche Drohnen zu bekämpfen. Es muss eben geklärt sein, wer darf das, wer kann das und wer koordiniert das. Das darf jetzt nicht nochmal eine einjährige oder zweijährige Debatte zwischen Ländern und Bund auslösen, sondern hier muss endlich mal klar Schiff gemacht werden.
1: Wer von Italien nach Spanien einreist, muss ab sofort durch eine Grenzkontrolle. Das hat die spanische Regierung angekündigt. Zuvor hatte Italien bereits Kontrollen wegen der Flüchtlingskrise in Ceuta eingeführt. Madrid findet das völlig überzogen. Beide Länder haben keine gemeinsame Landgrenze. Die Weltgesundheitsorganisation drängt wegen der Ebola-Epidemie in der Demokratischen Republik Kongo auf Impfstofftests. Ein gegen eine andere Ebola-Variante zugelassenes Mittel könnte auch jetzt helfen, heißt es von der WHO. Darauf würden erste Ergebnisse hindeuten. Tausende Menschen haben sich bereits infiziert. Die Krisensitzung nach dem Scheitern seiner WM-Investorenpläne hat für FIFA-Präsident Infantino nur teilweise den gewünschten Effekt gebracht. Der norwegische Verband fordert offiziell seinen Rücktritt. Auch die Spielergewerkschaft FIFPRO und weiter die UEFA stellen sich offen gegen ihn.
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3: 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Klar und trocken ist es heute früh. Und so geht's auch durch den Tag. Meist sonnig, nur am Alpenrand kann ab und zu mal ein Schauer dabei sein. Dazu wird's richtig heiß, die Höchstwerte liegen bei 27 bis 33 Grad. Morgen gibt's wieder viel Sonne, später in den Bergen im Süden auch mal Wolken, einzelne Schauer und Gewitter, maximal 36 Grad.
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1: Im Studio Philipp Nützig. Schönen guten Morgen. Die ersten Bundesländer lockern wegen des Niedrigwassers das Sonntagsfahrverbot für Lastwagen. In NRW, Rheinland-Pfalz, Niedersachsen und dem Saarland wird es ab sofort außer Kraft gesetzt. Ausnahmen vom Sonn- und Feiertagsverbot hatte auch Bundesverkehrsminister Bilger nach der Niedrigwasserkonferenz mit Experten ins Spiel gebracht. So sollen Unternehmen unterstützt werden, die bei ihren Transporten wegen der niedrigen Pegel vom Wasser auf die Straße ausweichen müssen. Es hat offenbar schon wieder einen Vorfall mit Drohnen in Deutschland gegeben. Wie unter anderem die Süddeutsche Zeitung berichtet, sind zwei Drohnen über einem Bundeswehrstandort in NRW gekreist. Unterdessen laufen die Ermittlungen zum Drohnenvorfall am Leipziger Flughafen auf Hochtouren und es wird weiter über eine bessere Drohnenabwehr diskutiert. Der Chef der Münchner Sicherheitskonferenz, Wolfgang Ischinger, sagt bei Phoenix:
2: Es gibt die Möglichkeit, solche Drohnen zu bekämpfen. Es muss eben geklärt sein, wer darf das, wer kann das und wer koordiniert das. Das darf jetzt nicht nochmal eine einjährige oder zweijährige Debatte zwischen Ländern und Bund auslösen, sondern hier muss endlich mal klar Schiff gemacht werden.
1: Wer von Italien nach Spanien einreist, muss ab sofort durch eine Grenzkontrolle. Das hat die spanische Regierung angekündigt. Zuvor hatte Italien bereits Kontrollen wegen der Flüchtlingskrise in Ceuta eingeführt. Madrid findet das völlig überzogen. Beide Länder haben keine gemeinsame Landgrenze. Die Weltgesundheitsorganisation drängt wegen der Ebola-Epidemie in der Demokratischen Republik Kongo auf Impfstofftests. Ein gegen eine andere Ebola-Variante zugelassenes Mittel könnte auch jetzt helfen, heißt es von der WHO. Darauf würden erste Ergebnisse hindeuten. Tausende Menschen haben sich bereits infiziert. Die Krisensitzung nach dem Scheitern seiner WM-Investorenpläne hat für FIFA-Präsident Infantino nur teilweise den gewünschten Effekt gebracht. Der norwegische Verband fordert offiziell seinen Rücktritt. Auch die Spielergewerkschaft FIFPRO und weiter die UEFA stellen sich offen gegen ihn.
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3: 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Klar und trocken ist es heute früh. Und so geht's auch durch den Tag. Meist sonnig, nur am Alpenrand kann ab und zu mal ein Schauer dabei sein. Dazu wird's richtig heiß, die Höchstwerte liegen bei 27 bis 33 Grad. Morgen gibt's wieder viel Sonne, später in den Bergen im Süden auch mal Wolken, einzelne Schauer und Gewitter, maximal 36 Grad.
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1: Im Studio Philipp Nützig. Schönen guten Morgen. Die ersten Bundesländer lockern wegen des Niedrigwassers das Sonntagsfahrverbot für Lastwagen. In NRW, Rheinland-Pfalz, Niedersachsen und dem Saarland wird es ab sofort außer Kraft gesetzt. Ausnahmen vom Sonn- und Feiertagsverbot hatte auch Bundesverkehrsminister Bilger nach der Niedrigwasserkonferenz mit Experten ins Spiel gebracht. So sollen Unternehmen unterstützt werden, die bei ihren Transporten wegen der niedrigen Pegel vom Wasser auf die Straße ausweichen müssen. Es hat offenbar schon wieder einen Vorfall mit Drohnen in Deutschland gegeben. Wie unter anderem die Süddeutsche Zeitung berichtet, sind zwei Drohnen über einem Bundeswehrstandort in NRW gekreist. Unterdessen laufen die Ermittlungen zum Drohnenvorfall am Leipziger Flughafen auf Hochtouren und es wird weiter über eine bessere Drohnenabwehr diskutiert. Der Chef der Münchner Sicherheitskonferenz, Wolfgang Ischinger, sagt bei Phoenix:
2: Es gibt die Möglichkeit, solche Drohnen zu bekämpfen. Es muss eben geklärt sein, wer darf das, wer kann das und wer koordiniert das. Das darf jetzt nicht nochmal eine einjährige oder zweijährige Debatte zwischen Ländern und Bund auslösen, sondern hier muss endlich mal klar Schiff gemacht werden.
1: Wer von Italien nach Spanien einreist, muss ab sofort durch eine Grenzkontrolle. Das hat die spanische Regierung angekündigt. Zuvor hatte Italien bereits Kontrollen wegen der Flüchtlingskrise in Ceuta eingeführt. Madrid findet das völlig überzogen. Beide Länder haben keine gemeinsame Landgrenze. Die Weltgesundheitsorganisation drängt wegen der Ebola-Epidemie in der Demokratischen Republik Kongo auf Impfstofftests. Ein gegen eine andere Ebola-Variante zugelassenes Mittel könnte auch jetzt helfen, heißt es von der WHO. Darauf würden erste Ergebnisse hindeuten. Tausende Menschen haben sich bereits infiziert. Die Krisensitzung nach dem Scheitern seiner WM-Investorenpläne hat für FIFA-Präsident Infantino nur teilweise den gewünschten Effekt gebracht. Der norwegische Verband fordert offiziell seinen Rücktritt. Auch die Spielergewerkschaft FIFPRO und weiter die UEFA stellen sich offen gegen ihn.
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3: 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Sonnig und trocken ist es heute Morgen in vielen Ecken. Nur am Alpenrand kann später mal ein Schauer dabei sein. Insgesamt bleibt's freundlich, dazu klettern die Höchstwerte auf 27 bis 33 Grad. Morgen gibt's nochmal viel Sonne und wenig Wolken, später in den Bergen im Süden vereinzelt Schauer und Gewitter, maximal bis 36 Grad.
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1: Im Studio Philipp Nützig. Schönen guten Morgen. Die ersten Bundesländer lockern wegen des Niedrigwassers das Sonntagsfahrverbot für Lastwagen. In NRW, Rheinland-Pfalz, Niedersachsen und dem Saarland wird es ab sofort außer Kraft gesetzt. Ausnahmen vom Sonn- und Feiertagsverbot hatte auch Bundesverkehrsminister Bilger nach der Niedrigwasserkonferenz mit Experten ins Spiel gebracht. So sollen Unternehmen unterstützt werden, die bei ihren Transporten wegen der niedrigen Pegel vom Wasser auf die Straße ausweichen müssen. Es hat offenbar schon wieder einen Vorfall mit Drohnen in Deutschland gegeben. Wie unter anderem die Süddeutsche Zeitung berichtet, sind zwei Drohnen über einem Bundeswehrstandort in NRW gekreist. Unterdessen laufen die Ermittlungen zum Drohnenvorfall am Leipziger Flughafen auf Hochtouren und es wird weiter über eine bessere Drohnenabwehr diskutiert. Der Chef der Münchner Sicherheitskonferenz, Wolfgang Ischinger, sagt bei Phoenix:
2: Es gibt die Möglichkeit, solche Drohnen zu bekämpfen. Es muss eben geklärt sein, wer darf das, wer kann das und wer koordiniert das. Das darf jetzt nicht nochmal eine einjährige oder zweijährige Debatte zwischen Ländern und Bund auslösen, sondern hier muss endlich mal klar Schiff gemacht werden.
1: Wer von Italien nach Spanien einreist, muss ab sofort durch eine Grenzkontrolle. Das hat die spanische Regierung angekündigt. Zuvor hatte Italien bereits Kontrollen wegen der Flüchtlingskrise in Ceuta eingeführt. Madrid findet das völlig überzogen. Beide Länder haben keine gemeinsame Landgrenze. Die Weltgesundheitsorganisation drängt wegen der Ebola-Epidemie in der Demokratischen Republik Kongo auf Impfstofftests. Ein gegen eine andere Ebola-Variante zugelassenes Mittel könnte auch jetzt helfen, heißt es von der WHO. Darauf würden erste Ergebnisse hindeuten. Tausende Menschen haben sich bereits infiziert. Die Krisensitzung nach dem Scheitern seiner WM-Investorenpläne hat für FIFA-Präsident Infantino nur teilweise den gewünschten Effekt gebracht. Der norwegische Verband fordert offiziell seinen Rücktritt. Auch die Spielergewerkschaft FIFPRO und weiter die UEFA stellen sich offen gegen ihn.
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3: 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Sonnig und trocken ist es heute Morgen in vielen Ecken. Nur am Alpenrand kann später mal ein Schauer dabei sein. Insgesamt bleibt's freundlich, dazu klettern die Höchstwerte auf 27 bis 33 Grad. Morgen gibt's nochmal viel Sonne und wenig Wolken, später in den Bergen im Süden vereinzelt Schauer und Gewitter. Maximal bis 36 Grad.
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1: Im Studio Philipp Nützig. Schönen guten Morgen. Die ersten Bundesländer lockern wegen des Niedrigwassers das Sonntagsfahrverbot für Lastwagen. In NRW, Rheinland-Pfalz, Niedersachsen und dem Saarland wird es ab sofort außer Kraft gesetzt. Ausnahmen vom Sonn- und Feiertagsverbot hatte auch Bundesverkehrsminister Bilger nach der Niedrigwasserkonferenz mit Experten ins Spiel gebracht. So sollen Unternehmen unterstützt werden, die bei ihren Transporten wegen der niedrigen Pegel vom Wasser auf die Straße ausweichen müssen. Es hat offenbar schon wieder einen Vorfall mit Drohnen in Deutschland gegeben. Wie unter anderem die Süddeutsche Zeitung berichtet, sind zwei Drohnen über einem Bundeswehrstandort in NRW gekreist. Unterdessen laufen die Ermittlungen zum Drohnenvorfall am Leipziger Flughafen auf Hochtouren und es wird weiter über eine bessere Drohnenabwehr diskutiert. Der Chef der Münchner Sicherheitskonferenz, Wolfgang Ischinger, sagt bei Phoenix:
2: Es gibt die Möglichkeit, solche Drohnen zu bekämpfen. Es muss eben geklärt sein, wer darf das, wer kann das und wer koordiniert das. Das darf jetzt nicht nochmal eine einjährige oder zweijährige Debatte zwischen Ländern und Bund auslösen, sondern hier muss endlich mal klar Schiff gemacht werden.
1: Wer von Italien nach Spanien einreist, muss ab sofort durch eine Grenzkontrolle. Das hat die spanische Regierung angekündigt. Zuvor hatte Italien bereits Kontrollen wegen der Flüchtlingskrise in Ceuta eingeführt. Madrid findet das völlig überzogen. Beide Länder haben keine gemeinsame Landgrenze. Die Weltgesundheitsorganisation drängt wegen der Ebola-Epidemie in der Demokratischen Republik Kongo auf Impfstofftests. Ein gegen eine andere Ebola-Variante zugelassenes Mittel könnte auch jetzt helfen, heißt es von der WHO. Darauf würden erste Ergebnisse hindeuten. Tausende Menschen haben sich bereits infiziert. Die Krisensitzung nach dem Scheitern seiner WM-Investorenpläne hat für FIFA-Präsident Infantino nur teilweise den gewünschten Effekt gebracht. Der norwegische Verband fordert offiziell seinen Rücktritt. Auch die Spielergewerkschaft FIFPRO und weiter die UEFA stellen sich offen gegen ihn.
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3: 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Sonnig und trocken ist es heute Vormittag in den meisten Ecken. Nur am Alpenrand kann ab und zu mal ein Schauer runterkommen. Bis zum Nachmittag bleibt das insgesamt richtig sommerlich. Die Höchstwerte liegen zwischen 27 und 33 Grad. Morgen gibt es wieder viel Sonne, dazu ein paar Wolken und später in den Bergen im Süden vereinzelt Schauer und Gewitter bei bis zu 35 Grad.
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Ja, genau. Das haben wir jetzt. Guten Morgen, herzlich willkommen an diesem wunderschönen Samstagvormittag. Hier ist der Leipzig Allerlei jetzt live und ich hoffe, in den nächsten zwei Stunden auch ohne größere Probleme. Ja, natürlich mit dem Peter am Mikrofon, habe ich vergessen zu sagen, aber ich denke mal, das ist auch allseits bekannt. Heute ist der 8. August 2026 und wieder sind wir live auf der Welle. So schnell vergeht die Zeit. In Sachsen ist nur noch eine Woche Ferien. Na, dann beginnt auch da schon wieder die Schulzeit. Und ja, was soll ich sagen? Was soll ich da sagen? Nicht? Ab in die Schule. Die Zeugnisse sind jetzt eh schon vergessen. Ja, ich wünsche euch viel Spaß und gute Unterhaltung. Wir haben eine Menge vor. Ich habe auch heute eine Rubrik wieder im Programm, die nennt sich Cover Versions. Und lasst euch überraschen, was da so rauskommt. Ja, und viele hübsche Sächelchen habe ich wieder mitgebracht, ja. Also, da wäre zum Beispiel etwas vom Ohio Express. Viele Musikwünsche haben wir heute. Alles quer durch die Bank. So, man nennt, es gibt ja den Film Kevin allein zu Haus. Heute ist Peter allein zu Haus. Bis Montag. Freunde der Sonne. Also ich kann euch sagen, hier ist vielleicht was los. Und noch eine andere Überraschung habe ich heute natürlich. Es kann wieder Live-Musik gewünscht werden. Jetzt ist es raus. Ich habe es ja gestern schon mal bekannt gegeben in der Nachmittagssendung, die ich ab und zu mal mache, Musik zum Feierabend oder sowas. Ja, da kann man jetzt wieder wünschen. Die Telefonnummer, kennt ihr sie eigentlich noch? Ja, ist sie euch noch genehm? Ist sie euch überhaupt noch bekannt? Wenn nicht, dann sage ich sie euch. Musikwünsche können live übermittelt werden hier beim Leipzig Allerlei. Live, also ohne Netz und doppelten Boden, oder sagen wir mal so. 0341, jetzt kommt's, 0341, Vorwahl für Leipzig, 468, 409 und die 10. Ich sag's ja nachher sowieso nochmal. In der Wiederholung, sollte sie irgendwann mal wiederholt werden, die Sendung, ja, dann geht das natürlich nicht, ist klar, ne? 0341, 468, 409 und die 10, das ist die wieder, das ist die Telefonnummer, wo ihr euch live was wünschen könnt. So, jetzt kommen wir mit dem ersten Musikwunsch, weil ich habe heute so viele. Und außerdem will jemand mal etwas ganz Besonderes hören, und zwar wie die Nachtigall hinter dem Titel noch zu Ende singt. Ja, das gibt's wirklich, ja, gibt es wirklich. Also, On the Wings of a Nightingale mit den Everly Brothers. Damit fangen wir musikmäßig heute an. Also schon ein bisschen außerhalb der Musikwunschecke. Ist ja auch kein Problem, nicht? Und alles Weitere kriegen wir nachher noch. Jetzt erstmal The Everly Brothers, Wings of a Nightingale. Viel Spaß und gute Unterhaltung hier beim Leipzig Allerlei mit dem Peter am Mikrofon.

Ja, na, viel Nachtigall war eigentlich nicht. Also, Freunde der Sonne. Ich habe gedacht, da kommt mehr. So, jetzt gucken wir mal. Wir müssen mal auch ein bisschen aufs Wetter schauen. 19 Grad hatten wir gerade in Leipzig. 26 sollen es heute werden. Da müssen wir doch mal schon ein bisschen aufpassen, nicht? Mit der Hitze und so. Mikrofon war wieder ein bisschen zu laut. Kriege ich hin. So, was haben wir noch? Heute ist Regionalliga-Fußball. Gestern war ja schon die Eröffnung der zweiten Liga, wen es interessiert. Nicht? Ist eine Menge los, geht wieder richtig rund. Und ich drücke natürlich meine Lokschütte Daumen heute Nachmittag. Ist ja klar, ne? Musikalisch machen wir jetzt weiter mit ein bisschen Durcheinander. Genau, Elo Confusion.

Tja, Confusion, Durcheinander, das Electric Light Orchestra. Ja, Mensch, ich hätte beinahe was ganz, ganz Großes vergessen heute. Warum ich allein zu Hause bin, ist ganz einfach. Ramona ist in Hildesheim, bei Mera Luna, hoffentlich habe ich das diesmal richtig ausgesprochen. Und dort geht natürlich die Post ab. Da spielen Gruppen wie Ecke Neuss und sowas, habe ich keine Ahnung. Wirklich, da sehe ich überhaupt nicht durch. Keine Ahnung, was das ist. Aber ich will natürlich versuchen, Sie zu erreichen, was gar nicht so einfach ist. Ich muss nämlich jetzt auch mal mein Telefon suchen. Ja, das ist alles Technik heutzutage, nicht? Und ich will mal versuchen, Sie zu erreichen. Ob es klappt, weiß ich natürlich jetzt nicht. Wollen wir mal gucken. Das kriegen wir hin. So. Aber das klingt schon mal ein Besetzzeichen. Also ich versuche das nochmal. Aber ich mache erstmal ein bisschen Musik.

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1: Chuck Berry war das, nicht? Kennt man eigentlich gar nicht so von ihm, aber das muss ich zugeben, habe ich lange nicht mehr gespielt. So, jetzt kommen wir der ersten Rubrik von heute, Ost und West, Rock, Klassiker, und da gibt es wirklich zwei Premieren. Also eine auf jeden Fall habe ich noch nie gespielt in meiner Sendung. Ja, jetzt gibt's Rainer Kirchmann, das ist mir nicht genug, und danach haben wir Peter Schilling mit

alles endet bei dir. Boah, das klingt gut, was? Die Single-Version ist das. Und das spüren wir natürlich auch jetzt. So, das wollte ich noch sagen. Die Verbindung mit Ramona kam nicht zustande. Da ist steht jemand auf der Leitung. Aber wir probieren es einfach nach dem Ost- und Westrock nochmal. Wir haben ja Zeit. Uns drängelt ja keiner. Also erstmal Rainer Kirchmann und Peter Schilling.

Tja, Deutschrock, Ost- und Westrock, Rockklassiker. Rainer Kirchmann, ein wunderschönes Stück, das ist mir nicht genug. Und dann haben wir Peter Schilling gehört mit Alles endet bei dir. Ich würde sagen, wir machen noch einen Titel und dann versuchen wir nochmal nach Hildesheim zu schalten. Das kriegen wir auch hin, bin ich mir fast sicher. Auf dem Spielplatz bei uns ist richtig Betrieb, ist ja auch schönes Wetter, ne? Ja. Kann man ja nicht meckern. Also, ich versuche nochmal mein Glück. Erstmal mal noch den Dschungel-Boogie und das Ganze kommt von den Walkers.

0: Ja, jetzt funktioniert das Ganze. Jungle Boogie und die Walkers waren das. Ich muss mich mal kurz rumdrehen. Ich habe hier alles irgendwie rumliegen. Denn jetzt wollen wir es mal probieren, ne? Also, wie war das jetzt? Jetzt müssen wir hier drücken. Ah. Ja, also mal gucken, ob es funktioniert. Leipzig allerlei, live am Vormittag. Wir wollen gucken, ob das funktioniert, was wir jetzt hier vorhaben, oder ob es nicht klappt. Mal sehen, eigentlich hatten wir uns verabredet für 10.30 Uhr und...
1: Dein Anruf wurde an Voicemail weitergeleitet.
0: Nein, das nützt mir gar nichts. Also machen wir es nochmal oder machen wir noch Musik dazwischen? Nee, ich werde es einfach noch einmal probieren. Und dann werden wir mal gucken, ob es funktioniert. Also das machen wir noch. Also es muss doch klappen. Wir sind ja eigentlich... Hallo?
2: Hallo?
0: Jetzt sind wir live drauf. Hier ist der Leipzig Allerlei live am Samstagvormittag. So, hallo Ramona.
2: Hallo?
0: Wo treibst du dich rum? Du klingst auch weit weg.
2: Also ich ziehe dich gerade an.
0: Ja, dann komm mal bitte näher. Er hat jetzt so viel Zeit, muss sein. Ja, Grüße zu dir erstmal nach Hildesheim. Ich hoffe, das Wetter ist bei euch auch gut. Wir haben 19 Grad, 26 sollen es werden heute. Und genau, es
2: geht so. Ja, aber es ist schön warm.
0: Ja, schön warm, ja?
2: Ja.
0: So, nur erzähl mal, was habt ihr heute noch so vor? Was erwartet dich heute noch so in etwa?
2: Heute viele Gruppen, weil heute geht es erst richtig los.
0: Aha, So, jetzt sind wir hier live auf Sendung. Willst du noch jemanden grüßen oder einen Musikwunsch oder sowas? Nö, du hörst ja eh nicht.
2: Ich grüße meinen lieben Mann, den ich zu Hause gelassen habe.
0: Ja, das richte ich ihm dann aus. Das sage ich dem dann. Alles klar. Sonst noch was? Was ich wissen sollte?
2: Oh ja, jetzt kriegen wir noch ein kleines Schnäppchen und dann gehen wir los.
0: Was? Am Vormittag schon Alkohol? Nee, das lässt ja tief blicken. Gut, sagen wir mal so, dann wünsche ich dir viel Spaß. Und,
2: kann ich mich nachher nochmal melden?
0: Wann?
2: So, wenn wir da sind.
0: Ja, das sende ich wahrscheinlich schon nicht mehr. Gut, ist ja auch egal. Wir hören uns nachher wieder. Jetzt gibt es erstmal wieder Musik hier beim Leipziger Allerlei. Und ich denke mal, ich wünsche euch erstmal viel Spaß. Oh, meine Uhr klingt. Ja, meine.
2: Danke.
0: Ja, alles klar, ich hab's gehört. Ich wünsche euch was und wir machen jetzt hier. Ja, tschüss, ihr Süßen. Ciao.
2: Ja, viel Spaß noch bei dem Sender.
0: Ja, danke. Geht jetzt los hier. Elton John, Are You Ready for Love? Und coming up, Paul McCartney and the Wings. Ab geht er. Tschüss, ihr drei.
2: Ich schwitze schon.
0: Tschüss.

wunderschöne Musik mit Paul McCartney and the Wings coming up am Samstagvormittag hier beim Leipziger Allerlei mit dem Peter am Mikrofon. So, und ich vergesse, ich sage nochmal die Telefonnummer. Ich nehme auch noch Musikwünsche entgegen. Also so ist es ja nicht, aber es ruft ja keiner an. Ja, trauen sich nicht, wollen nicht, trauen sich nicht, denke ich mal. Ja, haben Angst vor mir. Ja, also wer vor mir Angst hat, ist selber schuld. Muss ich jetzt mal sagen. Also probiert es einfach nochmal. 0341 für Leipzig, dann 468 409 und die 10. 0341 für Leipzig, 468 409 und die 10. Ich sag's nochmal. 0341 für Leipzig. Nicht, dass einer denkt, der quatscht sächsisch und spricht deshalb undeutlich. 408, 409 und die 10. So, jetzt ist aber auch gut. Nicht? Ist gut jetzt. Jetzt machen wir Schlager Ost und West. Marion Berger singt da jetzt Halt doch mal an. Und Christian Anders, Gebrochenes Juwel. Nee, das ist die falsche Reihenfolge. Das machen wir nicht. Erst Marion Berger, dann Christian Anders.

ja, die Platte zerrt ein bisschen rum, macht aber nichts. Gebrochenes Juwel von Christian Anders. Nee, mit sowas spielt man nicht. So, jetzt machen wir Country Music. Was haben wir? Friends in Low Places. Ich kann nicht so gut Englisch, aber Garth Brooks kann es natürlich. Und ein kalter Julitag mit Susie Borges, wird sie geschrieben. Und zwar Cold Day in July. Aber erstmal die Live-Version von und mit Garth Brooks. Da ist er schon.

Susie Boggers, ein kalter Tag im Juli, Cold Days in July. Und vorher hatten wir Garth Brooks mit einer wunderschönen Live-Version mit Friends in Low Places. Wunderschöne Musik beim Leipziger Allerlei, regiert die Abwechslung. So, und jetzt muss ich ein bisschen jonglieren. Da ich schon einen Titel von Peter Maffay in der Musikwunsch-Ecke habe, muss ich den jetzt vor der Musikwunsch-Ecke spielen. Fürs Engelchen, Liebling, wach auf. Ach. Jetzt geht's hier, ja genau.

0: Oh, jetzt habe ich auch mitgesungen, ja? Hat ja keiner gehört, Gott sei Dank. Liebling, wach auf, Peter Maffay. Das war eigentlich schon der erste Titel in der Musikwunsch-Ecke, aber nein, wir wollen natürlich Comedy nicht vergessen. Und jetzt stellen wir uns einfach mal vor, Sie sitzen zu Hause und holen Ihre Frau dazu, weil am Fenster kann man immer schön beobachten, was die anderen so treiben.
1: So, Mari, komm einmal ans Fenster. Schau dort, der Bucher kommt nach Hause. Der sieht auch schlecht aus, hä? Schau mal, wie er geht. Na, der wird auch nicht mehr gesund. Wahrscheinlich ist er wieder in Zurzach baden gegangen. Schlimm. Bis Gott, der Bucher. So, immer gesund und munter. Ja. Wie, wo waren Sie? Aha, an einem Fußballturnier, ja. Ja, das glaube ich, ja. Wiedersehen, Herr Zurzach. Herr Bucher. So, da drüben in der Nummer 17 im vierten Stock haben jetzt die nicht andere Vorhänge. Ja, gestern konnte ich noch in die Wohnung hineinsehen. Ja, was ist denn dort los? In der Nummer 13, vis-à-vis, im Parterre, dort wohnt auch diese alleinstehende Frau. Jetzt hat sie in zwei Zimmern Licht. Du, komm einmal, was ist auch das für ein Kauz, der jetzt dort in die Nummer 5 hineingeht? Ein komischer Typ ist das. Hat immer so ein Köfferchen hat er bei sich. Hä? Was meinst du? Ein Arzt sei das. Ja, dem Köfferchen nach könnte es noch ein Arzt sein, ja. Aber sag du mir, wer ist hier krank in diesem Haus? Hofstädters haben dort schon lange in einem Zimmer immer die Läden geschlossen. Ja, sprich einmal etwas mit der Frau Hofstädter, vielleicht erzählt sie dir etwas. Du, es parkiert wieder einer seiner Wagen auf dem reservierten Feld vom Meyerhofer. Ja, telefonier einmal den Meyerhofer, er soll oben herausschauen. Ne? Was sagt er? Ah, es kommt jemand und holt etwas ab. Ja. Man kann wundern, was man bei dem noch abholen kann, ja. Was ist, können wir essen? Gut, ich glaube, ich schließe die Läden, ne? Gibt ja genug Leute, die den anderen immer in die Wohnung hineinschauen.

0: Schauen wir mal den Führerschein.
1: Nein, das ist doch nicht so hoch, sonst hätte ich hier Hemd gerade
0: sehen. Wenn es nur nicht recht, dann fahre ich ihn aufs Dach.
1: Ach, wissen Sie, was Sie mich kennen? Sie kennen mich, ach. Sie Vetteldutze, Sie Schiffschaukelbremser, Sie Blöde.
2: Ein Schiffschaukelbremser. Das habe ich ordentlich gehört, du. Leipzig allein am Samstagvormittag. Jetzt hau ich schon die Tage durcheinander. Und das war die Comedy-Ecke. Ich denke, das war ganz lieb heute wieder, nicht? Ja. So, jetzt kommt, wie es kommen muss. Hier ist der Leipzig allerlei. Die Hörer wünschen es, wir spielen's.
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2: Ja, genau, das machen wir denn auch. Und los geht's heute mit, was haben wir? B.A. Robertson und Bang Bang, das habe ich reingeschoben. Auch B.J. Thomas mit Hook on a Feeling. Oh, zwei tolle Stücke gleich zum Beginn. Aber keine Angst, wir haben noch mehr und es wird auch wieder deutsch. Nicht? Aber ich muss erst mal was trinken gehen.

Tja, wunderschöne Musik. BJ Thomas, wunderschön. Es gibt ja noch eine andere Version aus den 70er Jahren. Ne? Die klingt natürlich auch gut, aber ich wollte mal wieder die Originalversion spielen. So, jetzt gibt's Baby Jane and the Rocker Bass und mit Hickey Tiki Tok oder so ähnlich. Ja, das ist alles, ja. Und danach gibt's für die Heidi in Dresden Berluck und die Bernsteinhexe. Bernstein-Legende natürlich.

Tja, da habe ich mich aber versprochen. Bernstein-Hexe, der war gut. Bernstein-Legende, sollte das natürlich heißen. Von und mit Berlux. So, wir bleiben aber jetzt deutschsprachig. Jetzt machen wir Dora 3. Auch nochmal für die Heidi. Grüße nach Dresden. Danke für die ständigen Mitschnitte. Und das soll der Lohn dafür sein. Dora 3. Und dann etwas fürs Herz. Für mich. Wolfgang Ziegler. Du fehlst mir sehr. Aber erstmal Dora 3.

So, Wolfgang Ziegler, Gruppe Wir, du fehlst mir sehr, das hätten wir auch. Ich war jetzt die ganze Zeit hier in der Gegend unterwegs. So, jetzt kommt Creedence Clearwater Revival mit I Put a Spell on You. Frank, vielleicht hörst du zu. Dann lassen wir es mal richtig krachen. Und dann Liebe im Wald mit Reinhard Lacomi. Genau, so machen wir das.

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Tja, so kann es einem dann gehen. Reinhard Lacourmi, Liebe im Wald, war nochmal für dich, Heidi. Grüße nach Dresden. Ist alles okay. So, jetzt habe ich mir was rausgesucht. Romeo und Julia mit Peggy March. Und dann habe ich einen Titel hier stehen, Save Me. Und da weiß ich nicht, habe ich jetzt vergessen. Erstmal Romeo und Julia, da gibt es ja verschiedenste Arten von Titel. Save Me, ich gucke gleich mal rein. Ich kann da reingucken. Ich gucke einfach mal rein. Ja, Eigenschaften. Nee, kriege ich jetzt nicht hin. Machen wir dann. Sag ich dann. Ihr werdet es außerdem auch merken. Erstmal Peggy March.

Tjo, was ist denn das für ein Schluss? Save Me, Dave DiDozzi, Biggie, Mick and Titch. Ja, war damals ein großer Renner. Ja, ich habe gar nicht gewusst, dass das ohne Blende ist. Ich dachte, das hat eine Blende hinten, das Liedlein. Nee, hat es anscheinend nicht. So, jetzt gibt's Telegram Sale. Telegram Sale von T-Rex. Haben wir natürlich auch noch im Programm. Und dann als letztes in der Musikwunsch-Ecke Peter Maffay. Wenn die Stummen reden könnten, und da schickt man natürlich viele Grüße zu Petra und Ecki. Ich habe ganz vergessen, wo das zu Hause war. Aber wenn Schnuffel und Löwe das hören, dann werden sie schon wissen, wo sie wohnen. Telegram, Sam und Peter Maffay.

Ja, natürlich heißt der Titel, wenn die Stummen reden würden und nicht könnten. Ja, hätte aber auch gepasst. So, wer keine Maxi möchte, dem sage ich jetzt schon mal Tschüss, schönen Samstag. Wir hören uns dann spätestens morgen um 11 am Sonntag zum Frühschoppen wieder. Aber für uns Maxi-Freaks gibt's jetzt noch die schöne Maxi. Und ein DJ-Mix von Off Electrica Salsa, das ist heute unsere Maxi. Jetzt lassen wir es auch mal so richtig klappern.

Ja, eine geile Maxi, muss ich schon sagen. Ein 2021er DJ Mix Electrica Salsa und Off. Ja, wunderschön. Ich hoffe, es hat euch gefallen. Abwechslungsreich war es natürlich wie immer am heutigen Samstagvormittag hier beim Leipzig allein mit dem Peter Mikrofon. Ja. Und wer den will, kann morgen 11 Uhr den Frühschoppen einschalten. Von 11 bis 12.30 Uhr machen wir natürlich wieder schöne Musik. Und Musikwünsche kann man da auch äußern. Ja, Telefonnummer ist bekannt, 0341 468 409 und die 10. Aber jetzt ist erstmal Schluss mit Musikwünschen. Nee, jetzt ist Schluss. Nee, nur nicht mehr jetzt. So, ich hoffe, ansonsten hat es euch Spaß gemacht. Ich wünsche euch einen schönen Tag. Macht was draus. Wetter ist ja so schlecht nicht. Und am Mikrofon war der Peter. Ich sage einfach mal Tschüss. Bis bald.

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1: Im Studio Philipp Nützig. Schönen guten Morgen. Die ersten Bundesländer lockern wegen des Niedrigwassers das Sonntagsfahrverbot für Lastwagen. In NRW, Rheinland-Pfalz, Niedersachsen und dem Saarland wird es ab sofort außer Kraft gesetzt. Ausnahmen vom Sonn- und Feiertagsverbot hatte auch Bundesverkehrsminister Bilger nach der Niedrigwasserkonferenz mit Experten ins Spiel gebracht. So sollen Unternehmen unterstützt werden, die bei ihren Transporten wegen der niedrigen Pegel vom Wasser auf die Straße ausweichen müssen. Es hat offenbar schon wieder einen Vorfall mit Drohnen in Deutschland gegeben. Wie unter anderem die Süddeutsche Zeitung berichtet, sind zwei Drohnen über einem Bundeswehrstandort in NRW gekreist. Unterdessen laufen die Ermittlungen zum Drohnenvorfall am Leipziger Flughafen auf Hochtouren und es wird weiter über eine bessere Drohnenabwehr diskutiert. Der Chef der Münchner Sicherheitskonferenz, Wolfgang Ischinger, sagt bei Phoenix:
2: Es gibt die Möglichkeit, solche Drohnen zu bekämpfen. Es muss eben geklärt sein, wer darf das, wer kann das und wer koordiniert das. Das darf jetzt nicht nochmal eine einjährige oder zweijährige Debatte zwischen Ländern und Bund auslösen, sondern hier muss endlich mal klar Schiff gemacht werden.
1: Wer von Italien nach Spanien einreist, muss ab sofort durch eine Grenzkontrolle. Das hat die spanische Regierung angekündigt. Zuvor hatte Italien bereits Kontrollen wegen der Flüchtlingskrise in Ceuta eingeführt. Madrid findet das völlig überzogen. Beide Länder haben keine gemeinsame Landgrenze. Die Weltgesundheitsorganisation drängt wegen der Ebola-Epidemie in der Demokratischen Republik Kongo auf Impfstofftests. Ein gegen eine andere Ebola-Variante zugelassenes Mittel könnte auch jetzt helfen, heißt es von der WHO. Darauf würden erste Ergebnisse hindeuten. Tausende Menschen haben sich bereits infiziert. Die Krisensitzung nach dem Scheitern seiner WM-Investorenpläne hat für FIFA-Präsident Infantino nur teilweise den gewünschten Effekt gebracht. Der norwegische Verband fordert offiziell seinen Rücktritt. Auch die Spielergewerkschaft FIFPro und weiter die UEFA stellen sich offen gegen ihn.
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3: Mit KI-Support. Sonnig und trocken ist es heute Mittag in den allermeisten Ecken. Nur am Alpenrand kann zwischendurch mal ein Schauer runterkommen. Sonst bleibt's freundlich mit viel Sonne und die Höchstwerte liegen zwischen 23 und 33 Grad. Morgen geht's wieder meist sonnig weiter, später in den Bergen vereinzelt Schauer und Gewitter, maximal bis 35 Grad.
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1: Im Studio Philipp Nützig. Schönen guten Morgen. Die ersten Bundesländer lockern wegen des Niedrigwassers das Sonntagsfahrverbot für Lastwagen. In NRW, Rheinland-Pfalz, Niedersachsen und dem Saarland wird es ab sofort außer Kraft gesetzt. Ausnahmen vom Sonn- und Feiertagsverbot hatte auch Bundesverkehrsminister Bilger nach der Niedrigwasserkonferenz mit Experten ins Spiel gebracht. So sollen Unternehmen unterstützt werden, die bei ihren Transporten wegen der niedrigen Pegel vom Wasser auf die Straße ausweichen müssen. Es hat offenbar schon wieder einen Vorfall mit Drohnen in Deutschland gegeben. Wie unter anderem die Süddeutsche Zeitung berichtet, sind zwei Drohnen über einem Bundeswehrstandort in NRW gekreist. Unterdessen laufen die Ermittlungen zum Drohnenvorfall am Leipziger Flughafen auf Hochtouren und es wird weiter über eine bessere Drohnenabwehr diskutiert. Der Chef der Münchner Sicherheitskonferenz, Wolfgang Ischinger, sagt bei Phoenix:
2: Es gibt die Möglichkeit, solche Drohnen zu bekämpfen. Es muss eben geklärt sein, wer darf das, wer kann das und wer koordiniert das. Das darf jetzt nicht nochmal eine einjährige oder zweijährige Debatte zwischen Ländern und Bund auslösen, sondern hier muss endlich mal klar Schiff gemacht werden.
1: Wer von Italien nach Spanien einreist, muss ab sofort durch eine Grenzkontrolle. Das hat die spanische Regierung angekündigt. Zuvor hatte Italien bereits Kontrollen wegen der Flüchtlingskrise in Ceuta eingeführt. Madrid findet das völlig überzogen. Beide Länder haben keine gemeinsame Landgrenze. Die Weltgesundheitsorganisation drängt wegen der Ebola-Epidemie in der Demokratischen Republik Kongo auf Impfstofftests. Ein gegen eine andere Ebola-Variante zugelassenes Mittel könnte auch jetzt helfen, heißt es von der WHO. Darauf würden erste Ergebnisse hindeuten. Tausende Menschen haben sich bereits infiziert. Die Krisensitzung nach dem Scheitern seiner WM-Investorenpläne hat für FIFA-Präsident Infantino nur teilweise den gewünschten Effekt gebracht. Der norwegische Verband fordert offiziell seinen Rücktritt. Auch die Spielergewerkschaft FIFPRO und weiter die UEFA stellen sich offen gegen ihn.
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3: Mit KI-Support. Sonnig und trocken ist es heute Mittag in den allermeisten Ecken. Nur am Alpenrand kann zwischendurch mal ein Schauer runterkommen. Sonst bleibt's freundlich mit viel Sonne und die Höchstwerte liegen zwischen 23 und 33 Grad. Morgen geht's wieder meist sonnig weiter, später in den Bergen vereinzelt Schauer und Gewitter, maximal bis 35 Grad.
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1: Im Studio Philipp Nützig. Schönen guten Morgen. Die ersten Bundesländer lockern wegen des Niedrigwassers das Sonntagsfahrverbot für Lastwagen. In NRW, Rheinland-Pfalz, Niedersachsen und dem Saarland wird es ab sofort außer Kraft gesetzt. Ausnahmen vom Sonn- und Feiertagsverbot hatte auch Bundesverkehrsminister Bilger nach der Niedrigwasserkonferenz mit Experten ins Spiel gebracht. So sollen Unternehmen unterstützt werden, die bei ihren Transporten wegen der niedrigen Pegel vom Wasser auf die Straße ausweichen müssen. Es hat offenbar schon wieder einen Vorfall mit Drohnen in Deutschland gegeben. Wie unter anderem die Süddeutsche Zeitung berichtet, sind zwei Drohnen über einem Bundeswehrstandort in NRW gekreist. Unterdessen laufen die Ermittlungen zum Drohnenvorfall am Leipziger Flughafen auf Hochtouren und es wird weiter über eine bessere Drohnenabwehr diskutiert. Der Chef der Münchner Sicherheitskonferenz, Wolfgang Ischinger, sagt bei Phoenix:
2: Es gibt die Möglichkeit, solche Drohnen zu bekämpfen. Es muss eben geklärt sein, wer darf das, wer kann das und wer koordiniert das. Das darf jetzt nicht nochmal eine einjährige oder zweijährige Debatte zwischen Ländern und Bund auslösen, sondern hier muss endlich mal klar Schiff gemacht werden.
1: Wer von Italien nach Spanien einreist, muss ab sofort durch eine Grenzkontrolle. Das hat die spanische Regierung angekündigt. Zuvor hatte Italien bereits Kontrollen wegen der Flüchtlingskrise in Ceuta eingeführt. Madrid findet das völlig überzogen. Beide Länder haben keine gemeinsame Landgrenze. Die Weltgesundheitsorganisation drängt wegen der Ebola-Epidemie in der Demokratischen Republik Kongo auf Impfstofftests. Ein gegen eine andere Ebola-Variante zugelassenes Mittel könnte auch jetzt helfen, heißt es von der WHO. Darauf würden erste Ergebnisse hindeuten. Tausende Menschen haben sich bereits infiziert. Die Krisensitzung nach dem Scheitern seiner WM-Investorenpläne hat für FIFA-Präsident Infantino nur teilweise den gewünschten Effekt gebracht. Der norwegische Verband fordert offiziell seinen Rücktritt. Auch die Spielergewerkschaft FIFPro und weiter die UEFA stellen sich offen gegen ihn.
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3: Mit KI-Support. Sonnig und trocken ist es heute Nachmittag fast überall. Nur am Alpenrand kann ab und zu mal ein Schauer runterkommen. Dazu wird es richtig sommerlich, da liegen die aktuellen Werte so zwischen 23 und 33 Grad. Morgen gibt es wieder viel Sonne mit ein paar Wolken, in den Bergen später vereinzelt Schauer und Gewitter und maximal werden es bis zu 35 Grad.
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1: Im Studio Philipp Nützig. Schönen guten Morgen. Die ersten Bundesländer lockern wegen des Niedrigwassers das Sonntagsfahrverbot für Lastwagen. In NRW, Rheinland-Pfalz, Niedersachsen und dem Saarland wird es ab sofort außer Kraft gesetzt. Ausnahmen vom Sonn- und Feiertagsverbot hatte auch Bundesverkehrsminister Bilger nach der Niedrigwasserkonferenz mit Experten ins Spiel gebracht. So sollen Unternehmen unterstützt werden, die bei ihren Transporten wegen der niedrigen Pegel vom Wasser auf die Straße ausweichen müssen. Es hat offenbar schon wieder einen Vorfall mit Drohnen in Deutschland gegeben. Wie unter anderem die Süddeutsche Zeitung berichtet, sind zwei Drohnen über einem Bundeswehrstandort in NRW gekreist. Unterdessen laufen die Ermittlungen zum Drohnenvorfall am Leipziger Flughafen auf Hochtouren und es wird weiter über eine bessere Drohnenabwehr diskutiert. Der Chef der Münchner Sicherheitskonferenz, Wolfgang Ischinger, sagt bei Phoenix:
2: Es gibt die Möglichkeit, solche Drohnen zu bekämpfen. Es muss eben geklärt sein, wer darf das, wer kann das und wer koordiniert das. Das darf jetzt nicht nochmal eine einjährige oder zweijährige Debatte zwischen Ländern und Bund auslösen, sondern hier muss endlich mal klar Schiff gemacht werden.
1: Wer von Italien nach Spanien einreist, muss ab sofort durch eine Grenzkontrolle. Das hat die spanische Regierung angekündigt. Zuvor hatte Italien bereits Kontrollen wegen der Flüchtlingskrise in Ceuta eingeführt. Madrid findet das völlig überzogen. Beide Länder haben keine gemeinsame Landgrenze. Die Weltgesundheitsorganisation drängt wegen der Ebola-Epidemie in der Demokratischen Republik Kongo auf Impfstofftests. Ein gegen eine andere Ebola-Variante zugelassenes Mittel könnte auch jetzt helfen, heißt es von der WHO. Darauf würden erste Ergebnisse hindeuten. Tausende Menschen haben sich bereits infiziert. Die Krisensitzung nach dem Scheitern seiner WM-Investorenpläne hat für FIFA-Präsident Infantino nur teilweise den gewünschten Effekt gebracht. Der norwegische Verband fordert offiziell seinen Rücktritt. Auch die Spielergewerkschaft FIFPRO und weiter die UEFA stellen sich offen gegen ihn.
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3: 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Sonnig und trocken ist es gerade fast überall. Nur am Alpenrand kann ab und zu mal ein Schauer dabei sein. Dazu liegen die aktuellen Werte so bei 23 bis 33 Grad. Morgen gibt's wieder viel Sonne mit ein paar Wolken. In den Bergen später eher mal Schauer oder ein Gewitter. Und es werden maximal 35 Grad.
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Hier ist der Leipziger Allerlei, der Leipziger Allerlei am, was ist denn das jetzt? 8. August. Samstagnachmittag mit der Wiederholung meiner Sendung von heute Vormittag. Muss keiner zuhören. Ich will es aber mal selber hören, wie es dann übers Radio richtig klingt. Deshalb gibt es jetzt einmal die Wiederholung der heutigen Vormittagssendung. Ja, genau. Ich würde mal sagen, das machen wir jetzt einfach mal. Und da drückt man da drauf und da drückt man da drauf und da geht's los. Hier ist der Leipziger Allerlei. Das ist die Samstagvormittagsshow. Hier gibt es Musik, mit der wir groß geworden sind. 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Live.

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Ja, genau. Da sind wir jetzt. Guten Morgen, herzlich willkommen an diesem wunderschönen Samstagvormittag. Hier ist der Leipzig Allerlei jetzt live und ich hoffe, in den nächsten zwei Stunden auch ohne größere Probleme. Ja, natürlich mit dem Peter am Mikrofon, habe ich vergessen zu sagen, aber ich denke mal, das ist auch allseits bekannt. Heute ist der 8. August 2026 und wieder sind wir live auf der Welle. So schnell vergeht die Zeit. In Sachsen ist nur noch eine Woche Ferien. Na, dann beginnt auch da schon wieder die Schulzeit. Und ja, was soll ich sagen? Was soll ich da sagen? Nicht? Ab in die Schule. Die Zeugnisse sind jetzt eh schon vergessen. Ja, ich wünsche euch viel Spaß, gute Unterhaltung. Wir haben eine Menge vor. Ich habe auch heute eine Rubrik wieder im Programm, die nennt sich Cover Versions. Und lasst euch überraschen, was da so rauskommt. Ja, und viele hübsche Sächelchen habe ich wieder mitgebracht, ja. Also, da wäre zum Beispiel etwas vom Ohio Express. Viele Musikwünsche haben wir heute. Alles quer durch die Bank. So, man nennt, es gibt ja den Film Kevin allein zu Haus. Heute ist Peter allein zu Haus. Bis Montag. Freunde der Sonne. Also ich kann euch sagen, hier ist vielleicht was los. Und noch eine andere Überraschung habe ich heute natürlich. Es kann wieder Live-Musik gewünscht werden. Jetzt ist es raus. Ich habe es ja gestern schon mal bekannt gegeben in der Nachmittagssendung, die ich ab und zu mal mache, Musik zum Feierabend oder sowas. Ja, da kann man jetzt wieder wünschen. Die Telefonnummer, kennt ihr sie eigentlich noch? Ja, ist sie euch noch genehm? Ist sie euch überhaupt noch bekannt? Wenn nicht, dann sage ich sie euch. Musikwünsche können live übermittelt werden hier beim Leipziger Allerlei. Live, ja, live, also ohne Netz und doppelten Boden, oder sagen wir mal so. 0341, jetzt kommt's, 0341, Vorwahl für Leipzig, 468, 409 und die 10. Ich sag's ja nachher sowieso nochmal, in der Wiederholung, sollte sie irgendwann mal wiederholt werden, die Sendung, ja, dann geht das natürlich nicht, ist klar, ne? 0341, 468, 409 und die 10, das ist die wieder, das ist die Telefonnummer, wo ihr euch live was wünschen könnt. So, jetzt kommen wir mit dem ersten Musikwunsch, weil ich habe heute so viele. Und außerdem will jemand mal etwas ganz Besonderes hören, und zwar wie die Nachtigall hinter dem Titel noch zu Ende singt. Ja, das gibt's wirklich, ja, gibt es wirklich. Also, On the Wings of a Nightingale mit den Everly Brothers. Damit fangen wir musikmäßig heute an. Also schon ein bisschen außerhalb der Musikwunsch-Ecke. Ist ja auch kein Problem, nicht? Und alles Weitere kriegen wir nachher noch. Jetzt erstmal The Everly Brothers, Wings of a Nightingale. Viel Spaß und gute Unterhaltung hier beim Leipzig Allerlei mit dem Peter am Mikrofon.

Ja, na, viel Nachtigall war eigentlich nicht. Also, Freunde der Sonne. Ich habe gedacht, da kommt mehr. So, jetzt gucken wir mal. Wir müssen mal auch ein bisschen aufs Wetter schauen. 19 Grad hatten wir gerade in Leipzig. 26 sollen es heute werden. Da müssen wir doch mal schon ein bisschen aufpassen, nicht? Mit der Hitze und so. Mikrofon war wieder ein bisschen zu laut. Kriege ich hin. So, was haben wir noch? Heute ist Regionalliga-Fußball. Gestern war ja schon die Eröffnung der zweiten Liga, wenn es interessiert. Nicht? Ist eine Menge los, geht wieder richtig rund. Und ich drücke natürlich meine Lokschütte Daumen heute Nachmittag. Ist ja klar, ne? Musikalisch machen wir jetzt weiter mit ein bisschen Durcheinander. Genau, Elo Confusion.

Tja, Confusion, Durcheinander, das Electric Light Orchestra. Ja, Mensch, ich hätte beinahe was ganz, ganz Großes vergessen heute. Warum ich allein zu Hause bin, ist ganz einfach. Ramona ist in Hildesheim bei Mera Luna. Hoffentlich habe ich das diesmal richtig ausgesprochen. Und dort geht natürlich die Post ab. Da spielen Gruppen wie Ecke Neuss und sowas. Habe ich keine Ahnung. Wirklich, da sehe ich überhaupt nicht durch. Keine Ahnung, was das ist. Aber ich will natürlich versuchen, Sie zu erreichen, was gar nicht so einfach ist. Ich muss nämlich jetzt auch mal mein Telefon suchen. Ja, das ist alles Technik heutzutage, nicht? Und ich will mal versuchen, Sie zu erreichen. Ob es klappt, weiß ich natürlich jetzt nicht. Wollen wir mal gucken. Das kriegen wir hin. So. Aber das klingt schon mal ein Besetzzeichen. Also ich versuche das nochmal, aber ich mache erstmal ein bisschen Musik.

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1: Chuck Berry war das, nicht? Kennt man eigentlich gar nicht so von ihm, aber das muss ich zugeben, habe ich lange nicht mehr gespielt. So, jetzt kommen wir der ersten Rubrik von heute, Ost und West, Rock, Klassiker, und da gibt es wirklich zwei Premieren. Also eine auf jeden Fall habe ich noch nie gespielt in meiner Sendung, ja. Jetzt gibt's Rainer Kirchmann, das ist mir nicht genug, und danach haben wir Peter Schilling mit Alles endet bei dir. Boah, das klingt gut, was? Die Single-Version ist das. Und das spielen wir natürlich auch jetzt. So, und das wollte ich noch sagen. Die Verbindung mit Ramona kam nicht zustande. Da steht jemand auf der Leitung. Aber wir probieren es einfach nach dem Ost- und Westrock nochmal. Wir haben ja Zeit. Uns drängelt ja keiner. Also erstmal Rainer Kirchmann und Peter Schilling.

Tja, Deutschrock, nee, Quatsch, Ost- und Westrock-Rockklassiker. Rainer Kirchmann, ein wunderschönes Stück, das ist mir nicht genug. Und dann haben wir Peter Schilling gehört mit Alles endet bei dir. Ich würde sagen, wir machen noch einen Titel und dann versuchen wir nochmal nach Hildesheim zu schalten. Das kriegen wir auch hin, bin ich mir fast sicher. Auf dem Spielplatz bei uns ist richtig Betrieb, ist ja auch schönes Wetter, ne? Ja, kann man ja nicht meckern. Also, ich versuche nochmal mein Glück. Erstmal mal noch den Dschungel-Boogie und das Ganze kommt von den Walkers.

0: So, jetzt sind wir da, jetzt sind wir da, jetzt sind wir da, jetzt sind wir da, jetzt funktioniert das Ganze. Jungle Boogie und die Walkers waren das. Ich muss mich mal kurz rumdrehen. Ich habe hier alles irgendwie rumliegen, denn jetzt wollen wir es mal probieren, ne? Jetzt wollen wir es mal probieren. Also, wie war das jetzt? Jetzt müssen wir hier drücken. Ah. Ja, also mal gucken, ob es funktioniert. Leipzig allerlei, live am Vormittag. Wir wollen gucken, ob das funktioniert, was wir jetzt hier vorhaben, oder ob es nicht klappt. Mal sehen, eigentlich hatten wir uns verabredet für 10.30 Uhr und...
1: Dein Anruf wurde an Voicemail weitergeleitet.
0: Nein, das nützt mir gar nichts. Das nützt mir gar nichts. Also machen wir es nochmal oder machen wir noch Musik dazwischen? Nee, ich werde es einfach noch einmal probieren. Und dann werden wir mal gucken, ob es funktioniert. Also das machen wir noch. Also es muss doch klappen. Wir sind ja eigentlich... Hallo?
1: Hallo?
0: Jetzt sind wir live drauf. Hier ist der Leipzig allerlei live am Samstagvormittag. So, hallo Ramona.
1: Hallo?
0: Wo treibst du dich rum? Du klingst auch weit weg.
1: Also ich ziehe dich gerade an.
0: Ja, dann komm mal bitte näher. Er hat jetzt nicht so viel Zeit, muss sein. Ja, Grüße zu dir erstmal nach Hildesheim. Ich hoffe, das Wetter ist bei euch auch gut. Wir haben 19 Grad, 26 sollen es werden heute. Und genau.
1: Ja, bei uns ist es schön warm.
0: Ja, schön warm, ja?
1: Ja.
0: So, nur erzähl mal, was habt ihr heute noch so vor? Was erwartet dich heute noch so in etwa?
1: Heute erwartet viele Gruppen, weil heute geht es erst richtig los.
0: Aha, mhm. So, jetzt sind wir hier live auf Sendung. Willst du noch jemanden grüßen oder einen Musikwunsch oder sowas? Nö, du hörst ja eh nicht.
1: Ich grüße meinen lieben Mann, den ich zu Hause gelassen habe.
0: Ja, das richtig ihm dann aus. Das sage ich. Jetzt sage ich dem dann. Alles klar. Sonst noch was? Was ich wissen sollte?
1: Oh ja, jetzt kriegen wir noch ein kleines Schnäppchen und dann gehen wir los.
0: Was? Am Vormittag schon Alkohol? Nee. Nee, das lässt ja tief blicken. Gut, sagen wir mal so, dann wünsche ich dir viel Spaß. Und,
1: ich kann mich dann nachher nochmal melden.
0: Wann?
1: So, wenn wir da sind.
0: Ja, das sende ich wahrscheinlich schon nicht mehr. Gut, ist ja auch egal. Wir hören uns nachher wieder. Jetzt gibt es erstmal wieder Musik hier beim Leipziger allerlei. Und ich denke mal, ich wünsche euch erstmal viel Spaß. Oh, meine Uhr klingelt. Ja, ja, alles klar, ich habe es gehört. Ich wünsche euch was und wir machen jetzt hier... Ja, tschüss, ihr Süßen. Ciao.
1: Ja, so. Viel Spaß noch bei dem Sender.
0: Ja, danke, danke. Geht jetzt los hier. Elton John, Are You Ready for Love? Und coming up, Paul McCartney and the Wings. Ab geht er. Tschüss, ihr drei.
1: Ich schwitze schon.
0: Tschüss.
1: Dann gut gemacht. Tschüss.

wunderschöne Musik mit Paul McCartney and the Wings. Coming up am Samstagvormittag hier beim Leipziger Allerlei mit dem Peter am Mikrofon. So, und ich vergesse, ich sage nochmal die Telefonnummer. Ich nehme auch noch Musikwünsche entgegen. Also so ist das ja nicht, aber es ruft ja keiner an. Ja, trauen sich nicht, wollen nicht, trauen sich nicht, denke ich mal. Ja, haben Angst vor mir. Ja, also wer vor mir Angst hat, ist selber schuld. Muss ich jetzt mal sagen. Also probiert es einfach nochmal. 0341 für Leipzig, dann 468 409 und die 10. 0341 für Leipzig, 468 409 und die 10. Ich sag's nochmal. 0341 für Leipzig. Nicht, dass einer denkt, der quatscht sächsisch und spricht deshalb undeutlich. 408, 409 und die 10. So, jetzt ist aber auch gut, nicht? Ist gut jetzt. Jetzt machen wir Schlager Ost und West. Marion Berger singt da jetzt Halt doch mal an und Christian Anders Gebrochenes Juwel. Nee, das ist die falsche Reihenfolge. Das machen wir nicht. Erst Marion Berger, dann Christian Anders.

Tja, die Platte zerrt ein bisschen rum, macht aber nichts. Gebrochenes Juwel von Christian Anders. Nee, mit sowas spielt man nicht. So, jetzt machen wir Country Music. Was haben wir? Friends in Low Places. Ich kann nicht so gut Englisch, aber Garth Brooks kann es natürlich. Und ein kalter Julitag mit Susie Borges, wird sie geschrieben. Und zwar Cold Day in July. Aber erstmal die Live-Version von und mit Garth Brooks. Da ist er schon.

Susie Boggers, ein kalter Tag im Juli, Cold Days in July. Und vorher hatten wir Garth Brooks mit einer wunderschönen Live-Version mit Friends in Low Places. Wunderschöne Musik beim Leipziger Allerlei, regiert die Abwechslung. So, und jetzt muss ich ein bisschen jonglieren. Da ich schon einen Titel von Peter Maffay in der Musikwunsch-Ecke habe, muss ich den jetzt vor der Musikwunsch-Ecke spielen. Fürs Engelchen, Liebling, wach auf. Jetzt geht's hier, ja genau.

0: Oh, jetzt habe ich auch mitgesungen. Ja? Hat ja keiner gehört, Gott sei Dank. Liebling, wach auf, Peter Maffay. Das war eigentlich schon der erste Titel in der Musikwunsch-Ecke, aber nein, wir wollen natürlich Comedy nicht vergessen. Und jetzt stellen wir uns einfach mal vor, Sie sitzen zu Hause und holen Ihre Frau dazu, weil am Fenster kann man immer schön beobachten, was die anderen so treiben.
1: So, Mari, komm einmal ans Fenster. Schau dort, der Bucher kommt nach Hause. Der sieht auch schlecht aus, hä? Schau mal, wie er geht. Na, der wird auch nicht mehr gesund. Wahrscheinlich ist er wieder in Zurzach baden gegangen. Schlimm. Bis Gott, der Bucher. So, immer gesund und munter. Ja. Wo waren Sie? Aha, an einem Fußballturnier, ja. Ja, das glaube ich, ja. Wiedersehen, Herr Zurzach. Herr Bucher. So, da drüben in der Nummer 17 im vierten Stock haben jetzt die nicht andere Vorhänge. Ja, gestern konnte ich noch in die Wohnung hineinsehen. Ja, was ist denn dort los? In der Nummer 13, vis-à-vis im Parterre, dort wohnt doch diese alleinstehende Frau. Jetzt hat sie in zwei Zimmern Licht. Du, komm einmal, was ist auch das für ein Kauz, der jetzt dort in die Nummer 5 hineingeht? Ein komischer Typ ist das. Hat immer so ein Köfferchen hat er bei sich. Hä? Was meinst du? Ein Arzt sei das. Ja, dem Köfferchen nach könnte es noch ein Arzt sein, ja. Aber sag du mir, wer ist hier krank in diesem Haus? Hofstädter haben dort schon lange in einem Zimmer immer die Läden geschlossen. Ja, sprich einmal etwas mit der Frau Hofstädter, vielleicht erzählt sie dir etwas. Du, es parkiert wieder einer seiner Wagen auf dem reservierten Feld vom Meierhofer. So, telefonier einmal dem Meierhofer, er soll oben herausschauen. Hä? Was sagt er? Ah, es kommt jemand und holt etwas ab. Ja. Man kann wundern, was man bei dem noch abholen kann. Ja. Was ist, können wir essen? Gut, ich glaube, ich schließe die Läden. Ne? Gibt ja genug Leute, die den anderen immer in die Wohnung hineinschauen.

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2: Wissen Sie? Ein Schiffsschaukelbremser. Das habe ich auch nicht gehört, du. Leipzig allein am Samstagvormittag. Jetzt haue ich schon die Tage durcheinander. Und das war die Comedy-Ecke. Ich denke, das war ganz lieb heute wieder, nicht? Ja. So, jetzt kommt, wie es kommen muss. Hier ist der Leipzig allerlei. Die Hörer wünschen es, wir spielen's.
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2: Ja, genau, das machen wir denn auch. Und los geht's heute mit, was haben wir? B.A. Robertson und Bang Bang, das habe ich eingeschoben. Auch B.J. Thomas mit Hook on a Feeling. Oh, zwei tolle Stücke gleich zum Beginn. Aber keine Angst, wir haben noch mehr und es wird auch wieder deutsch, nicht? Aber ich muss erstmal was trinken gehen.

Tja, wunderschöne Musik. BJ Thomas, wunderschön. Es gibt ja noch eine andere Version aus den 70er Jahren. Ne? Die klingt natürlich auch gut, aber ich wollte mal wieder die Originalversion spielen. So, jetzt gibt's Baby Jane and the Rocker Bass und mit Hickey Tiki Tok oder so ähnlich. Ja, das ist alles, ja. Und danach gibt's für die Heidi in Dresden Berluck und die Bernsteinhexe. Bernstein-Legende natürlich.

Tja, da habe ich mich aber versprochen. Bernstein-Hexe, der war gut. Bernstein-Legende, sollte das natürlich heißen. Von und mit Berlux. So, wir bleiben aber jetzt deutschsprachig. Jetzt machen wir Dora 3. Auch nochmal für die Heidi. Grüße nach Dresden. Danke für die ständigen Mitschnitte. Und das soll der Lohn dafür sein. Dora 3. Und dann etwas fürs Herz. Für mich, Wolfgang Ziegler. Du fehlst mir sehr. Aber erstmal Dora 3.

So, Wolfgang Ziegler, Gruppe Wir, du fehlst mir sehr, das hätten wir auch. Ich war jetzt die ganze Zeit hier in der Gegend unterwegs. So, jetzt kommt Creedence Clearwater Revival mit I Put a Spell on You. Frank, vielleicht hörst du zu, dann lassen wir es mal richtig krachen. Und dann Liebe im Wald mit Reinhard Lacomi. Genau, so machen wir das.

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Ja, so kann es einem dann gehen. Reinhard Lakomi, Liebe im Wald, war nochmal für dich, Heidi. Grüße nach Dresden. Ist alles okay. So, jetzt habe ich mir was rausgesucht. Romeo und Julia mit Peggy March. Und dann habe ich einen Titel hier stehen, Save Me. Und da weiß ich nicht, habe ich jetzt vergessen. Erstmal Romeo und Julia, da gibt es ja verschiedenste Arten von Titel. Save Me, ich gucke gleich mal rein. Ich kann da reingucken. Ich gucke einfach mal rein. Ja, Eigenschaften. Nee, kriege ich jetzt nicht hin. Machen wir dann. Sag ich dann. Ihr werdet es außerdem auch merken. Erstmal Peggy March.

Tjo, was ist denn das für ein Schluss? Save Me, Dave DiDozzi, Big Mick and Titch. Ja, war damals ein großer Renner. Ja, ich habe gar nicht gewusst, dass das ohne Blende ist. Ich dachte, das hat eine Blende hinten, das Liedlein. Nee, hat es anscheinend nicht. So, jetzt gibt's Telegram Say von T-Rex. Haben wir natürlich auch noch im Programm. Und dann als letztes in der Musikwunsch-Ecke Peter Maffay, wenn die Stummen reden könnten. Und da schicken wir natürlich viele Grüße zu Petra und Ecki. Ich habe ganz vergessen, wo das zu Hause war. Aber wenn Schnuffel und Löwe das hören, dann werden sie schon wissen, wo sie wohnen. Telegram, Sam und Peter Maffay.

Tja, natürlich heißt der Titel, wenn die Stummen reden würden und nicht könnten. Ja, hätte aber auch gepasst. So, wer keine Maxi möchte, dem sage ich jetzt schon mal Tschüss, schönen Samstag. Wir hören uns dann spätestens morgen um 11 am Sonntag zum Frühschoppen wieder. Aber für uns Maxi-Freaks gibt's jetzt noch die schöne Maxi. Und ein DJ-Mix von Off Electrica Salsa, das ist heute unsere Maxi. Jetzt lassen wir es auch mal so richtig klappern.

Tja, das war sie so ein bisschen. Ja, die Wiederholung im Hintergrund hören wir es noch. So, ist meine Tastatur aus. Nicht ausgefallen, auch hier. Ja, das war die Wiederholung. Mehr testzweckenmäßig. Vielleicht gibt es ja auch irgendwann mal wieder einen Wiederholungstest. Eine richtige Wiederholungssendung. Dann machen wir das natürlich wieder. Ja, okay, dann kriegen wir das alles im Griff. So, genau, Schluss, aus, Ende. Ich wünsche euch was. Schönen Abend und ja, schlaft gut. Bis morgen.

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1: Im Studio Philipp Nützig. Schönen guten Morgen. Die ersten Bundesländer lockern wegen des Niedrigwassers das Sonntagsfahrverbot für Lastwagen. In NRW, Rheinland-Pfalz, Niedersachsen und dem Saarland wird es ab sofort außer Kraft gesetzt. Ausnahmen vom Sonn- und Feiertagsverbot hatte auch Bundesverkehrsminister Bilger nach der Niedrigwasserkonferenz mit Experten ins Spiel gebracht. So sollen Unternehmen unterstützt werden, die bei ihren Transporten wegen der niedrigen Pegel vom Wasser auf die Straße ausweichen müssen. Es hat offenbar schon wieder einen Vorfall mit Drohnen in Deutschland gegeben. Wie unter anderem die Süddeutsche Zeitung berichtet, sind zwei Drohnen über einem Bundeswehrstandort in NRW gekreist. Unterdessen laufen die Ermittlungen zum Drohnenvorfall am Leipziger Flughafen auf Hochtouren und es wird weiter über eine bessere Drohnenabwehr diskutiert. Der Chef der Münchner Sicherheitskonferenz, Wolfgang Ischinger, sagt bei Phoenix:
2: Es gibt die Möglichkeit, solche Drohnen zu bekämpfen. Es muss eben geklärt sein, wer darf das, wer kann das und wer koordiniert das. Das darf jetzt nicht nochmal eine einjährige oder zweijährige Debatte zwischen Ländern und Bund auslösen, sondern hier muss endlich mal klar Schiff gemacht werden.
1: Wer von Italien nach Spanien einreist, muss ab sofort durch eine Grenzkontrolle. Das hat die spanische Regierung angekündigt. Zuvor hatte Italien bereits Kontrollen wegen der Flüchtlingskrise in Ceuta eingeführt. Madrid findet das völlig überzogen. Beide Länder haben keine gemeinsame Landgrenze. Die Weltgesundheitsorganisation drängt wegen der Ebola-Epidemie in der Demokratischen Republik Kongo auf Impfstofftests. Ein gegen eine andere Ebola-Variante zugelassenes Mittel könnte auch jetzt helfen, heißt es von der WHO. Darauf würden erste Ergebnisse hindeuten. Tausende Menschen haben sich bereits infiziert. Die Krisensitzung nach dem Scheitern seiner WM-Investorenpläne hat für FIFA-Präsident Infantino nur teilweise den gewünschten Effekt gebracht. Der norwegische Verband fordert offiziell seinen Rücktritt. Auch die Spielergewerkschaft FIFPro und weiter die UEFA stellen sich offen gegen ihn.
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3: Mit KI-Support. Trocken ist es am Abend, dazu meist nur ein paar Wolken am Himmel. Am Alpenrand kann aber vereinzelt mal ein Schauer dabei sein. In der Nacht bleibt es überwiegend klar und trocken. Die Tiefstwerte liegen zwischen 17 und 9 Grad. Morgen gibt's viel Sonne und ein paar Wolken. In den Bergen später auch mal Schauer und Gewitter. Maximal werden es bis zu 35 Grad.
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1: Im Studio Philipp Nützig. Schönen guten Morgen. Die ersten Bundesländer lockern wegen des Niedrigwassers das Sonntagsfahrverbot für Lastwagen. In NRW, Rheinland-Pfalz, Niedersachsen und dem Saarland wird es ab sofort außer Kraft gesetzt. Ausnahmen vom Sonn- und Feiertagsverbot hatte auch Bundesverkehrsminister Bilger nach der Niedrigwasserkonferenz mit Experten ins Spiel gebracht. So sollen Unternehmen unterstützt werden, die bei ihren Transporten wegen der niedrigen Pegel vom Wasser auf die Straße ausweichen müssen. Es hat offenbar schon wieder einen Vorfall mit Drohnen in Deutschland gegeben. Wie unter anderem die Süddeutsche Zeitung berichtet, sind zwei Drohnen über einem Bundeswehrstandort in NRW gekreist. Unterdessen laufen die Ermittlungen zum Drohnenvorfall am Leipziger Flughafen auf Hochtouren und es wird weiter über eine bessere Drohnenabwehr diskutiert. Der Chef der Münchner Sicherheitskonferenz, Wolfgang Ischinger, sagt bei Phoenix:
2: Es gibt die Möglichkeit, solche Drohnen zu bekämpfen. Es muss eben geklärt sein, wer darf das, wer kann das und wer koordiniert das. Das darf jetzt nicht nochmal eine einjährige oder zweijährige Debatte zwischen Ländern und Bund auslösen, sondern hier muss endlich mal klar Schiff gemacht werden.
1: Wer von Italien nach Spanien einreist, muss ab sofort durch eine Grenzkontrolle. Das hat die spanische Regierung angekündigt. Zuvor hatte Italien bereits Kontrollen wegen der Flüchtlingskrise in Ceuta eingeführt. Madrid findet das völlig überzogen. Beide Länder haben keine gemeinsame Landgrenze. Die Weltgesundheitsorganisation drängt wegen der Ebola-Epidemie in der Demokratischen Republik Kongo auf Impfstofftests. Ein gegen eine andere Ebola-Variante zugelassenes Mittel könnte auch jetzt helfen, heißt es von der WHO. Darauf würden erste Ergebnisse hindeuten. Tausende Menschen haben sich bereits infiziert. Die Krisensitzung nach dem Scheitern seiner WM-Investorenpläne hat für FIFA-Präsident Infantino nur teilweise den gewünschten Effekt gebracht. Der norwegische Verband fordert offiziell seinen Rücktritt. Auch die Spielergewerkschaft FIFPRO und weiter die UEFA stellen sich offen gegen ihn.
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3: Mit KI-Support. Wenig Wolken gibt's heute Nacht. Oft ist's klar und es bleibt trocken. Die Tiefstwerte liegen zwischen 17 und 9 Grad. Morgen gibt's viel Sonne und ein paar Wolken dazu. In den Bergen im Süden ziehen später mehr Wolken auf und vereinzelt kommt auch mal ein Schauer oder ein Gewitter runter. Die Höchstwerte liegen bei bis zu 35 Grad.
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1: Im Studio Philipp Nützig. Schönen guten Abend. Ab dem nächsten Jahr gibt es mehr Kindergeld. Laut Plänen des Bundesfinanzministeriums 8 Euro mehr im Monat. 2028 kommen nochmal 5 Euro dazu, schreibt die Bild. Außerdem sollen Grund- und Kinderfreibetrag steigen. Finanziert wird das unter anderem durch eine höhere Steuer für Spitzenverdiener. Union und SPD hatten sich auf eine Einkommenssteuerreform geeinigt, um vor allem kleine und mittlere Einkommen zu entlasten. Insgesamt um rund 10 Milliarden Euro pro Jahr. Bundesverkehrsminister Bilger wirbt weiter für ein deutschlandweites Aussetzen des Fahrverbots an Sonn- und Feiertagen für Lkw. Unternehmen bräuchten jetzt Flexibilität, so Bilger im Deutschlandfunk. Holger Dilk mit mehr.
2: Hintergrund sind die niedrigen Flusspegel. Transporte müssen deshalb teilweise vom Wasser auf Straße und Schiene verlagert werden. 4 Bundesländer sind inzwischen vorgeprescht. Nordrhein-Westfalen, Rheinland-Pfalz, Niedersachsen und das Saarland haben das Fahrverbot ausgesetzt. Lob dafür kommt aus der Wirtschaft, Kritik dagegen von Gewerkschaften, die befürchten eine Mehrbelastung für Lkw-Fahrer.
1: Das Bundesinnenministerium plant einen neuen Personalausweis. Wie die Rheinische Post schreibt, soll wohl das Adressfeld wegfallen und dann könnte ein Umzug einfach nur noch digital erfasst werden. Bessere Sicherheitsmerkmale sollen außerdem Fälschungen schwieriger machen. In Paris gilt ab sofort eine Helmpflicht für E-Scooter-Fahrer. Der Grund? In letzter Zeit gab es einfach zu viele Unfälle mit den Rollern. Neben dem Helm sind jetzt auch eine Warnweste und Reflektorenpflicht. Wer sich nicht daran hält, riskiert eine Geldstrafe. Die Freiwasserschwimmer haben für das deutsche Team bei der EM in Paris die 4. Goldmedaille gewonnen. In der Mixed-Staffel war das Quartett um den zweifachen Europameister Florian Wellbrock nicht zu schlagen und siegte vor Italien und Ungarn.
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3: Mit KI-Support. Wenig Wolken gibt's heute Nacht, oft ist's klar und es bleibt trocken. Die Tiefstwerte liegen zwischen 17 und 9 Grad. Morgen gibt's viel Sonne und ein paar Wolken dazu. In den Bergen im Süden ziehen später mehr Wolken auf und vereinzelt kommt auch mal ein Schauer oder ein Gewitter runter. Die Höchstwerte liegen bei bis zu 35 Grad.
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1: Im Studio Philipp Nützig. Schönen guten Abend. Das Kindergeld soll nächstes Jahr um 8 Euro pro Monat steigen. So steht es in Plänen des Bundesfinanzministeriums, schreibt die Bild. 2028 sollen nochmal 5 Euro dazukommen. Philipp Rösler mit den Einzelheiten.
2: Neben dem Kindergeld sollen auch Grund- und Kinderfreibetrag steigen. Finanzieren will man das unter anderem durch eine Ausweitung der Steuer für Spitzenverdiener. Ab einem Einkommen von 250.000 Euro soll der Steuersatz dann bei 45% liegen. Union und SPD hatten sich auf eine Einkommenssteuerreform geeinigt, um vor allem kleine und mittlere Einkommen zu entlasten, insgesamt um rund 10 Milliarden Euro pro Jahr.
1: Das Bundesinnenministerium plant einen neuen Personalausweis, ohne Adressfeld und mit größerem Foto. Das schreibt die Rheinische Post. Der lästige Adressaufkleber beim Umzug soll womöglich wegfallen. Weil viele Alltagsvorgänge schon digital laufen, könnte das Adressfeld ganz gestrichen werden. Digitale Lösungen sollen es ersetzen. Außerdem sind bessere Sicherheitsmerkmale geplant, um Fälschungen schwieriger zu machen. Bundesverkehrsminister Bilger fordert weiter eine deutschlandweite Aussetzung des Fahrverbots für Lkw an Sonn- und Feiertagen. Unternehmen bräuchten jetzt Flexibilität, sagte er im Deutschlandfunk. Wegen der niedrigen Flusspegel müssen Transporte vom Wasser auf die Straße und Schiene verlagert werden. NRW, Rheinland-Pfalz, Niedersachsen und das Saarland haben das Verbot bereits ausgesetzt. Die Wirtschaft begrüßt das. Gewerkschaften warnen dagegen vor einer Mehrbelastung für Lkw-Fahrer. Mitten in der Urlaubszeit ist der Vulkan Ätna auf Sizilien erneut ausgebrochen. Der größte aktive Vulkan Europas stieß eine riesige Wolke aus Rauch und Asche aus. Am nahegelegenen Flughafen wurden Starts und Landungen zeitweise gestrichen. Die deutschen Freiwasserschwimmer haben bei der EM in Paris die 4. Goldmedaille gewonnen. In der Mixed-Staffel siegte das Team um den nun dreifachen Europameister Florian Wellbrock vor Italien und Ungarn. Die Freiwasserwettbewerbe sind nun damit abgeschlossen.
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3: mit KI-Support. Wenig Wolken gibt's heute Nacht, oft ist's klar und es bleibt trocken. Die Tiefstwerte liegen zwischen 17 und 9 Grad. Morgen gibt's viel Sonne und ein paar Wolken dazu. In den Bergen im Süden ziehen später mehr Wolken auf und vereinzelt kommt auch mal ein Schauer oder ein Gewitter runter. Die Höchstwerte liegen bei bis zu 35 Grad.
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1: Im Studio Philipp Nützig. Schönen guten Abend. Ab dem nächsten Jahr gibt es mehr Kindergeld. Laut Plänen des Bundesfinanzministeriums 8 Euro mehr im Monat. 2028 kommen nochmal 5 Euro dazu, schreibt die Bild. Außerdem sollen Grund- und Kinderfreibetrag steigen. Finanziert wird das unter anderem durch eine höhere Steuer für Spitzenverdiener. Union und SPD hatten sich auf eine Einkommenssteuerreform geeinigt, um vor allem kleine und mittlere Einkommen zu entlasten. Insgesamt um rund 10 Milliarden Euro pro Jahr. Beim Thema KI sind viele sowieso skeptisch und mehrere unkontrollierte Ausbrüche bei Tests befeuern die Sorgen um die Cybersicherheit weiter. KI-Modelle hatten sich selbstständig gemacht und fremde Websites gehackt. Was es braucht? Klare Regeln und bessere Überwachung, sagte uns der KI-Experte Thorsten Holz vom Max-Planck-Institut für Sicherheit.
2: So als Vergleich zum Beispiel, wenn jetzt eine Arzneimittel zugelassen wird, dann gibt es vorher umfangreiche Tests, die ein Pharmazieunternehmen durchführen muss. Oder es gibt auch in vielen anderen Bereichen klare Regeln, also auch zum Beispiel bei Flugzeugen oder auch beim Brandschutz. Und ich glaube, hier muss die KI-Industrie auf jeden Fall auch noch nachziehen.
1: Bundesverkehrsminister Bilger wirbt weiter für ein deutschlandweites Aussetzen des Fahrverbots an Sonn- und Feiertagen für Lkw. Unternehmen bräuchten jetzt Flexibilität, so Bilger im Deutschlandfunk. Holger Dilk mit mehr.
3: Hintergrund sind die niedrigen Flusspegel. Transporte müssen deshalb teilweise vom Wasser auf Straße und Schiene verlagert werden. 4 Bundesländer sind inzwischen vorgeprescht. Nordrhein-Westfalen, Rheinland-Pfalz, Niedersachsen und das Saarland haben das Fahrverbot ausgesetzt. Lob dafür kommt aus der Wirtschaft, Kritik dagegen von Gewerkschaften, die befürchten eine Mehrbelastung für Lkw-Fahrer.
1: In Paris gilt ab sofort eine Helmpflicht für E-Scooter-Fahrer. Der Grund? In letzter Zeit gab es einfach zu viele Unfälle mit den Rollern. Neben dem Helm sind jetzt auch eine Warnweste und Reflektorenpflicht. Wer sich nicht daran hält, riskiert eine Geldstrafe.
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4: Mit KI-Support. Wenig Wolken gibt's heute Nacht, oft ist's klar und es bleibt trocken. Die Tiefstwerte liegen zwischen 17 und 9 Grad. Morgen gibt's viel Sonne und ein paar Wolken dazu. In den Bergen im Süden ziehen später mehr Wolken auf und vereinzelt kommt auch mal ein Schauer oder ein Gewitter runter. Die Höchstwerte liegen bei bis zu 35 Grad.
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1: Im Studio Philipp Nützig. In einigen Bundesländern dürfen LKWs auch heute auf den Straßen unterwegs sein. Die Landesregierungen von NRW, Niedersachsen, Rheinland-Pfalz und dem Saarland haben das Fahrverbot wegen des anhaltenden Niedrigwassers in den Flüssen ausgesetzt. Auf den Straßen dürfte es auf jeden Fall voller werden. Der ADAC hatte bereits vorab wegen des Reiseverkehrs vor Stau gewarnt. Unter anderem in Rheinland-Pfalz und dem Saarland enden heute die Sommerferien. Das Kindergeld soll nächstes Jahr um 8 Euro pro Monat steigen. So steht es in Plänen des Bundesfinanzministeriums, schreibt die Bild. 2028 sollen nochmal 5 Euro dazukommen. Philipp Rösler mit den Einzelheiten.
2: Neben dem Kindergeld sollen auch Grund- und Kinderfreibetrag steigen. Finanzieren will man das unter anderem durch eine Ausweitung der Steuer für Spitzenverdiener. Ab einem Einkommen von 250.000 Euro soll der Steuersatz dann bei 45% liegen. Union und SPD hatten sich auf eine Einkommenssteuerreform geeinigt, um vor allem kleine und mittlere Einkommen zu entlasten, insgesamt um rund 10 Milliarden Euro pro Jahr.
1: Die Ausbrüche von KI-Modellen bei Tests haben zuletzt immer wieder eine Diskussion um den Umgang mit der Technik ausgelöst. Viele sorgen sich um die Sicherheit im Netz, weil Cyberkriminelle vielleicht leichtes Spiel haben. KI-Experte Thorsten Holz vom Max-Planck-Institut für Sicherheit sieht dadurch aber eher Unternehmen in Gefahr. Er sagte uns:
3: Als Privatperson muss man sich jetzt nicht unbedingt Sorgen machen, weil die Angriffe auf Privatpersonen ist meistens, dass also ein Betrüger versucht, das Opfer dazu zu bringen, solch ein Passwort einzugeben oder auf einen Link drauf zu klicken, oder es werden gestohlene Passwörter benutzt. Und das sind eben die Angriffe, die jetzt über KI-Modelle nicht unbedingt deutlich besser werden.
1: Mitten in der Urlaubszeit ist der Vulkan Ätna auf Sizilien erneut ausgebrochen. Der größte aktive Vulkan Europas stieß eine riesige Wolke aus Rauch und Asche aus. Am nahegelegenen Flughafen wurden Starts und Landungen zeitweise gestrichen.
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4: Mit KI-Support. Viele Wolken gibt es gerade und ganz im Norden kann auch mal etwas Regen dabei sein. Sonst bleibt es meist trocken. Dazu liegen die Temperaturen aktuell bei 20 bis 13 Grad. Tagsüber wird es dann oft sonnig mit ein paar Wolken. In den Bergen können später vereinzelt Schauer und Gewitter aufziehen. Dazu wird es heiß, maximal 30 bis 35 Grad.
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1: Im Studio Philipp Nützig. In einigen Bundesländern dürfen LKWs auch heute auf den Straßen unterwegs sein. Die Landesregierungen von NRW, Niedersachsen, Rheinland-Pfalz und dem Saarland haben das Fahrverbot wegen des anhaltenden Niedrigwassers in den Flüssen ausgesetzt. Auf den Straßen dürfte es auf jeden Fall voller werden. Der ADAC hatte bereits vorab wegen des Reiseverkehrs vor Stau gewarnt. Unter anderem in Rheinland-Pfalz und dem Saarland enden heute die Sommerferien. Das Bundesinnenministerium arbeitet an Plänen für einen neuen Personalausweis, ohne Adressfeld und mit größerem Foto. Das berichtet die Rheinische Post. Philipp Rösler weiß mehr.
2: Wer umzieht, kennt das. Der lästige Adressaufkleber auf dem Ausweis. Der könnte bald wegfallen. Das Ministerium denkt darüber nach, das Adressfeld ganz zu streichen, weil viele Alltagsvorgänge ohnehin schon digital ablaufen. Für Fälle, wo der Ausweis bisher als Adressnachweis nötig war, soll es dann digitale Lösungen geben. Geplant sind außerdem unter anderem ein größeres Foto und bessere Sicherheitsmerkmale, um Fälschungen schwieriger zu machen.
1: Beim Thema KI sind viele sowieso skeptisch und mehrere unkontrollierte Ausbrüche bei Tests befeuern die Sorgen um die Cybersicherheit weiter. KI-Modelle hatten sich selbstständig gemacht und fremde Websites gehackt. Was es braucht? Klare Regeln und bessere Überwachung, sagte uns der KI-Experte Thorsten Holz vom Max-Planck-Institut für Sicherheit.
3: So als Vergleich zum Beispiel, wenn jetzt eine Arzneimittel zugelassen wird, dann gibt es vorher umfangreiche Tests, die ein Pharmazieunternehmen durchführen muss. Oder es gibt auch in vielen anderen Bereichen klare Regeln, also auch zum Beispiel bei Flugzeugen oder auch beim Brandschutz. Und ich glaube, hier muss die KI-Industrie auf jeden Fall auch noch nachziehen.
1: Die Freiwasserschwimmer haben für das deutsche Team bei der EM in Paris die 4. Goldmedaille gewonnen. In der Mixed-Staffel war das Quartett um den zweifachen Europameister Florian Wellbrock nicht zu schlagen und siegte vor Italien und Ungarn.
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4: Mit KI-Support. Viele Wolken gibt es gerade und ganz im Norden kann auch mal etwas Regen dabei sein. Sonst bleibt es meist trocken. Dazu liegen die Temperaturen aktuell bei 20 bis 13 Grad. Tagsüber wird es dann oft sonnig mit ein paar Wolken. In den Bergen können später vereinzelt Schauer und Gewitter aufziehen. Dazu wird es heiß, maximal 30 bis 35 Grad.
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